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1: Ich bin Laura Kühne, guten Morgen. Deutschland erhält nach dem mutmaßlichen Drohnenangriff in Leipzig Unterstützung aus Europa. Frankreichs Präsident Emmanuel Macron sicherte Deutschland seine volle Solidarität zu und zeigte sich offen für Sanktionen gegen Russland. Auch NATO-Generalsekretär Mark Rutte unterstützt solche Maßnahmen. EU-Außenbeauftragte Kaja Kallas warnt zudem, Russland provoziere auch in anderen europäischen Ländern zunehmend. Der Schweizer Nahrungsmittelkonzern Nestlé verkauft sein Vitamingeschäft für 1 Milliarde Dollar. Die Geschäftssparte mit Vitaminen, Mineralstoffen und Nahrungsergänzungsmitteln werde von einem US-amerikanischen Finanzinvestor übernommen, schreibt Nestlé. Der Verkauf sei Teil der strategischen Neuausrichtung. Man konzentriere die Ressourcen auf jene Bereiche, in denen Nestlé die stärksten Wettbewerbsvorteile habe. Die zuständige Nationalratskommission hat sich damit beschäftigt, wer in der Schweiz bei schweren Erdbeben die entstandenen Schäden finanzieren soll. Die Kommission findet, die Absicherung gegen Erdbebenschäden solle in der individuellen Verantwortung liegen. Erst bei einem noch schwereren Ereignis soll der Bund alle Immobilieneigentümer verpflichten können, einen beschränkten finanziellen Beitrag zu übernehmen. Die Young Boys haben zum Auftakt der 6. Fußball-Superleague-Runde die Tabellenführung übernommen. Die Berner besiegten den FCZ auswärts mit 4:2 und überholten somit Lugano. Matchwinner war Torschützenkönig Christian Fasnacht, der die ersten 3 IB-Tore erzielte. Gemütlich, angenehm, schön und sonnig. So soll der Tag heute sein, vor allem wettertechnisch. Neben der Sonne haben wir nämlich nur ein paar Wölkchen, die sonst noch durchziehen. Um die 26 Grad gibt es dazu. Und auch morgen, Donnerstag, soll es dann auch so weitergehen.
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6: Ich bin Laura Kühne, guten Morgen. Deutschland erhält nach dem mutmaßlichen Drohnenangriff in Leipzig Unterstützung aus Europa. Frankreichs Präsident Emmanuel Macron sicherte Deutschland seine volle Solidarität zu und zeigte sich offen für Sanktionen gegen Russland. Auch NATO-Generalsekretär Mark Rutte unterstützt solche Maßnahmen. EU-Außenbeauftragte Kaja Kallas warnt zudem, Russland provoziere auch in anderen europäischen Ländern zunehmend. Die zuständige Nationalratskommission hat sich damit beschäftigt,

0: wer in der Schweiz bei schweren Erdbeben die entstandenen Schäden finanzieren soll. Die Kommission findet, die Absicherung gegen Erdbebenschäden solle in der individuellen Verantwortung liegen. Erst bei einem noch schwereren Ereignis soll der Bund alle Immobilieneigentümer verpflichten können, einen beschränkten finanziellen Beitrag zu übernehmen. Der Schweizer Nahrungsmittelkonzern Nestlé verkauft sein Vitamingeschäft für 1 Milliarde Dollar. Die Geschäftssparte mit Vitaminen, Mineralstoffen und Nahrungsergänzungsmitteln werde von einem US-amerikanischen Finanzinvestor übernommen, schreibt Nestlé. Der Verkauf sei Teil der strategischen Neuausrichtung. Man konzentriere die Ressourcen auf jene Bereiche, in denen Nestlé die stärksten Wettbewerbsvorteile habe. Belinda Bencic ist an den US Open bereits in der ersten Runde ausgeschieden. Die als Nummer 12 gesetzte Ostschweizerin verlor nach einem fast dreistündigen Kampf gegen die Kasachin Julia Putintseva nach 3 Sätzen. Wie bereits 2020 und 2024 schaffte es am US Open kein Schweizer oder keine Schweizerin in die zweite Runde. Gemütlich, angenehm, schön und sonnig. So soll der Tag heute sein, vor allem wettertechnisch. Neben der Sonne haben wir nämlich nur ein paar Wölkchen, die sonst noch durchziehen. Um die 26 Grad gibt es dazu. Und auch morgen, Donnerstag, soll es dann auch so weitergehen.
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3: Hallo miteinander und herzlich willkommen bei Virgin Radio. Und in diesem Mittwochmorgen, ich würde sagen, wir legen gerade wieder mal sportlich los, direkt aus den 80er Jahren. Van Halen, Jump, kommen gute Gang und stehen gut auf.

0: Wirklich, so einen morgendlichen Spaziergang hat noch niemandem geschadet. Walk, da beim Nummer 1 Rocksender der Schweiz. Ich wünsche euch den perfekten Start in die Mitte der Woche. Schön, sind ihr da?
1: Ja, das Jahr 1975. Ist einiges los gewesen. He?
0: Queen hat Bohemian Rhapsody veröffentlicht, dann AC/DC, High Voltage, Pink Floyd, Wish You Were Here. Dann ist der weisse Hai ins Kino gekommen und das werde ich ja am Steven Spielberg nie verzeihen, weil er ist dafür verantwortlich gewesen, dass der weisse Hai eigentlich biologisch ausgestorben ist. Und ja, was auch witzig ist, Microsoft ist gegründet worden. Und natürlich hat auch Sweet ihren Beitrag dazu geleistet. Ganz viel Spaß.

0: Also da müssen wir wirklich mal den Hut lupfen. Was die Deutschen Herren können, sind Power-Balladen schreiben. Ich wünsche euch den perfekten Start. Wir haben Mittwochmorgen erreicht. Und es geht natürlich mit gutem Sound weiter, auch wenn er ab und zu mal ein bisschen softer ist. Nickelback mit Someday. Barakura. Dann gibt es noch den geilen Knüller aus den 70er Jahren. Hit Barracuda, Frauenpower pur. Und ist unter anderem auch der Soundtrack zu Charlie's Angels. Ja, mit Drew Barrymore, Lucy Liu und Cameron Diaz. Müssen wir auch wieder mal reinziehen. Aber jetzt würde ich sagen, Bloodhound Gang, Along Comes Mary.
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1: Ich bin Laura Kühne, guten Morgen. Der Konflikt zwischen den USA und dem Iran eskaliert erneut. Das US-Militär meldet nach eigenen Angaben neue Angriffe auf Ziele der iranischen Revolutionsgarden. Die USA bezeichnen ihre Angriffe als Reaktion auf iranische Attacken auf Schiffe und US-Soldaten in der Region. Der Iran griff seinerseits US-Stützpunkte an. Aus mehreren Ländern im Nahen Osten wurden Raketen- und Drohnenangriffe gemeldet. Deutschland erhält nach dem mutmaßlichen Drohnenangriff in Leipzig Unterstützung aus Europa. Frankreichs Präsident Emmanuel Macron sicherte Deutschland seine volle Solidarität zu und zeigte sich offen für Sanktionen gegen Russland. Auch NATO-Generalsekretär Mark Rutte unterstützt solche Maßnahmen. EU-Außenbeauftragte Kaja Kallas warnt zudem, Russland provoziere auch in anderen europäischen Ländern zunehmend. Die zuständige Nationalratskommission hat sich damit beschäftigt, wer in der Schweiz bei schweren Erdbeben die entstandenen Schäden finanzieren soll. Die Kommission findet die Absicherung

0: gegen Erdbebenschäden solle in der individuellen Verantwortung liegen. Erst bei einem noch schwereren Ereignis soll der Bund alle Immobilieneigentümer verpflichten können, einen beschränkten finanziellen Beitrag zu übernehmen. Belinda Bencic ist an den US Open bereits in der ersten Runde ausgeschieden. Die als Nummer 12 gesetzte Ostschweizerin verlor nach einem fast dreistündigen Kampf gegen die Kasachin Julia Putintseva nach 3 Sätzen. Wie bereits 2020 und 2024 schaffte es am US Open kein Schweizer oder keine Schweizerin in die zweite Runde. Gemütlich, angenehm, schön und sonnig. So soll der Tag heute sein, vor allem wettertechnisch. Neben der Sonne haben wir nämlich nur ein paar Wölkchen, die sonst noch durchziehen. Um die 26 Grad gibt es dazu. Und auch morgen, Donnerstag, soll es dann auch so weitergehen.
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4: Herzlich willkommen in der Mitte der Woche. In der Mitte dieser Woche. So ist es korrekt. Wunderschönen Start wünsche ich. 3 Minuten ab 7 haben wir. Und es ist zwar wieder ein wunderschöner Tag, der uns erwartet, aber jetzt, wenn man am Morgen aus dem Haus geht, ist es doch relativ frisch. Also zieht euch anständig an und ich würde sagen, wir legen gerade los mit Aerosmith. Living on the Edge, ganz viel Spass.

Godfather of Punk, sagt man ihm auch gerne. Einen wunderschönen guten Morgen. 15 Minuten ab 7 Uhr und ich muss euch jetzt gerade etwas sehr Schlimmes erzählen, was passiert ist. Ich bin eine Kaffeetrinkerin und jetzt werden viele sagen, oh mein Gott, man muss ja halt auch nicht den Kaffee mit Milch trinken. Man tut das ja auch schwarz trinken. So trinkt man richtigen Kaffee. Whatsoever. Die Milch ist übrigens, kennt ihr das? Oh mein Gott. Und jetzt bin ich fast ein bisschen traumatisiert. Ich wünsche euch, dass es euch besser verläuft am heutigen Morgen, dass alles flüssig läuft und dass es einfach nur geniessen, hier bei Virgin Radio. All summer long, ein bisschen Redneck-Sound.

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Grüezi wohl miteinander. Wunderschönen guten Morgen. 5 Minuten noch und dann haben wir 7:30. Das ist der Nummer 1 Rocksender von der Schweiz. The Middle. Jimmy Eat World gibt es jetzt freudvoller Länge. Geniessen Sie!

Ja, ein bisschen mit herzigem Sound, sage ich dem immer so ein bisschen. Ist ein bisschen sanfter, ein bisschen poppiger. Wunderschönen guten Morgen. Ihr habt die Mitte der Woche auch schon wieder erreicht. Und das könnt ihr mit dem Nummer 1 Rocksender der Schweiz erleben. 2 Minuten ab 7:30 haben wir. Und es wird eiszapfen kalt. Ja, momentan auch. Draussen ein bisschen frischere Temperaturen. Vorher cold as ice ist bereit für euch. Dann haben wir auch noch Jesus He Knows Me, direkt aus den 90er Jahren von Genesis parat. Oh, jetzt gehen wir zuerst noch wieder mal auf Australien runter. AC/DC, Heatseeker, ganz viel Spass.

Wunder, wunder, schönen guten Morgen. 2 Minuten noch und dann haben wir genau 7:45 und ihr hört Virgin Radio. 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
1: Ich bin Laura Kühne, guten Morgen. Der Konflikt zwischen den USA und dem Iran eskaliert erneut. Das US-Militär meldet nach eigenen Angaben neue Angriffe auf Ziele der iranischen Revolutionsgarden. Die USA bezeichnen ihre Angriffe als Reaktion auf iranische Attacken auf Schiffe und US-Soldaten in der Region. Der Iran griff seinerseits US-Stützpunkte an. Aus mehreren Ländern im Nahen Osten wurden Raketen- und Drohnenangriffe gemeldet. Russlands Präsident Wladimir Putin weist die deutsche Verantwortungszuweisung für den Drohnenvorfall am Flughafen Leipzig zurück. Die von Deutschland vorgelegten Beweise seien gefälscht, sagte Putin bei einem Auftritt in Kirgisistan. Deutschland macht Russland für den Vorfall verantwortlich und hat Strafmaßnahmen angekündigt. NATO-Generalsekretär Mark Rutte unterstützt das Vorgehen. Er erklärte, die Beweise gegen Russland seien eindeutig. Die US-Medikamentenpolitik hat offenbar Folgen für die Schweiz. Ein neues Medikament gegen Bauchspeicheldrüsenkrebs soll hier in den nächsten 2 Jahren nicht auf den Markt kommen, berichten die Tamedia-Zeitungen. Grund sei die von US-Präsident Donald Trump verlangte Bestpreisgarantie. Dadurch werde der Schweizer Markt für Pharmafirmen weniger attraktiv. Weitere Medikamente könnten folgen. Die Young Boys haben zum Auftakt der 6. Fußball-Superleague-Runde die Tabellenführung übernommen. Die Berner besiegten den FCZ auswärts mit 4:2 und überholten somit Lugano. Matchwinner war Torschützenkönig Christian Fasnacht, der die ersten 3 IB-Tore erzielte. Gemütlich, angenehm, schön und sonnig. So soll der Tag heute sein, vor allem wettertechnisch. Neben der Sonne haben wir nämlich nur ein paar Wölkchen, die sonst noch durchziehen. Um die 26 Grad gibt es dazu. Und auch morgen, Donnerstag, soll es dann auch so weitergehen.
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5: Guten Morgen. Mitte der Woche haben wir auch schon erreicht. Wir haben den 2. September. Ja. Und ihr müsst mir dann noch einen Reminder machen. Ja. Ende Oktober müssen wir den Billy wecken gehen. Ende September, ja, von Green Day. Aber jetzt gibt es kein Green Day, sondern es wird ein bisschen giftiger. Alice Cooper Poison, ganz viel Spass und kommt gut in heutigen Morgen.
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Wunderschöne Musik hier bei Virgin Radio. Ich wünsche euch den perfekten Start in heutigen Morgen. 8 Minuten ab 8 haben wir. Und wenn ich sage Manfred Lubowitz, was kommt euch da in den Sinn? Vermutlich die, die wirklich Hardcore-Fans sind. Oh ja, natürlich kenne ich den. Ja, in den 60er Jahren hat es nämlich den Herr nach England verschlagen. Und er hat sein Geld dann als Jazzpianist, Musiklehrer, Journalist und noch vielen anderen lustigen Sachen sein Geld verdient. Und ja, als Journalist hat er sogar bereits schon seine Artikel unter dem Pseudonym Manfred Mann veröffentlicht. Und vermutlich wisst ihr jetzt auch, von was ich rede. Natürlich Manfred Mann's Earth Band. Und von welchem Song wir reden, das sagt ihr jetzt gerade selber.

Wunderschönen guten Morgen. Habt ihr eigentlich gewusst, dass der Anthony Kiedis mal Nina Hagen datet hat? Ja, Sachen gibt's, die gibt's gar nicht. 17 Minuten? Ja, kann man sagen, 18 Minuten um 8 haben wir. Ihr hört Virgin Radio. Jetzt reisen wir schnell ein bisschen auf China. Bright Lights.

0: Ja, ganz frech. Einfach abgegangen, ohne dass ich es erlebt habe. Meine Damen und Herren, die erwarten euch in der nächsten halben Stunde Rise Against mit Xavier, hier beim No Rise Rock Sender von der Schweiz. Und dann haben wir auch noch den geil aus den 70er Jahren. Guess Who, American Woman, aber jetzt wird es zuerst sehr, sehr schön. Einer der besten Songs, die es je hat, gibt und in meinen Augen auch nie einem auf den Geist geht. Goo Goo Dolls, Iris.
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0: Last day, should I go? Der Clash, ja. Sollen wir bleiben oder sollen wir gehen? Ich? Gange. Aber nur schnell, ja. Normalerweise verabschiede ich mich eigentlich, aber wir hören uns bereits wieder am 3 im Homerun, ja. Weil der Sven Stadelmann, der normalerweise am Mittwoch übernimmt, dem geht's sehr, sehr gut. Und zwar am Ballermann, ja. Ist kein Witz, das ist ein richtiger Ballermann-Gänger. Und darum sage ich jetzt sagen, Gott sei Dank haben wir da guten Sound und nicht irgendwelche Pop-Hit-Schlager.
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4: Ich bin Laura Kühne, guten Morgen. Der Bund könnte sich ein zweites Luftabwehrsystem möglicherweise nicht leisten. Davor warnt die eidgenössische Finanzverwaltung laut der Neuen Zürcher Zeitung. Selbst mit einer höheren Mehrwertsteuer könnte das Geld dafür fehlen. Die Finanzverwaltung verlangt deshalb vom Verteidigungsdepartement Angaben dazu, wie die zusätzlichen Kosten finanziert werden sollen. Ob ein zweites Luftabwehrsystem überhaupt gekauft wird, ist noch offen. Bundesangestellte nehmen immer weniger Geld aus ihrem Unterstützungsfonds in Anspruch. Im vergangenen Jahr zahlte der Fonds laut dem Blick nur noch 11.000 Franken aus. 2016 waren es noch 285.000 Franken. Der Fonds verfügt über ein Vermögen von rund 30 Millionen Franken und unterstützt Bundesangestellte in finanziellen Notlagen, etwa bei Schuldensanierungen oder Härtefällen. Die US-Medikamentenpolitik hat offenbar Folgen für die Schweiz. Ein neues Medikament gegen Bauchspeicheldrüsenkrebs soll hier in den nächsten 2 Jahren nicht auf den Markt kommen, berichten die Tamedia-Zeitungen. Grund sei die von US-Präsident Donald Trump verlangte Bestpreisgarantie. Dadurch werde der Schweizer Markt für Pharmafirmen weniger attraktiv. Weitere Medikamente könnten folgen. Russlands Präsident Wladimir Putin weist die deutsche Verantwortungszuweisung für den Drohnenvorfall am Flughafen Leipzig zurück. Die von Deutschland vorgelegten Beweise seien gefälscht, sagte Putin bei einem Auftritt in Kirgisistan. Deutschland macht Russland für den Vorfall verantwortlich und hat Strafmaßnahmen angekündigt. NATO-Generalsekretär Mark Rutte unterstützt das Vorgehen. Er erklärte, die Beweise gegen Russland seien eindeutig. Gemütlich, angenehm, schön und sonnig. So soll der Tag heute sein, vor allem wettertechnisch. Neben der Sonne haben wir nämlich nur ein paar Wölkchen, die sonst noch durchziehen. Um die 26 Grad gibt es dazu. Und auch morgen, Donnerstag, soll es dann auch so weitergehen.
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3: Ich bin Laura Kühne. Bei dem Polizeieinsatz nach der Explosion am Augsburger Hauptbahnhof im Süden Deutschlands ist ein verdächtiger Gegenstand gefunden worden. Nach Polizeiangaben wurde der Hauptbahnhof jetzt komplett abgesperrt und der Zugverkehr eingestellt. Bei der Explosion heute Morgen seien mehrere Personen leicht verletzt worden, wie die Allgäuer Zeitung berichtet. Die Polizei sei mit einem Großaufgebot vor Ort. Der ukrainische Präsident Volodymyr Zelensky warnt Fluggesellschaften vor Flügen über Russland. Wegen der ukrainischen Drohnenangriffe werde der russische Luftraum zunehmend unsicher, sagte Zelensky. Gleichzeitig betonte er, die Ukraine bedrohe keine zivilen Flugzeuge. Russlands Präsident Wladimir Putin bezeichnete die ukrainischen Drohnenangriffe als Staatsterrorismus und kündigte eine Reaktion an. Der Bund könnte sich ein zweites Luftabwehrsystem möglicherweise nicht leisten. Davor warnt die eidgenössische Finanzverwaltung laut der Neuen Zürcher Zeitung. Selbst mit einer höheren Mehrwertsteuer könnte das Geld dafür fehlen. Die Finanzverwaltung verlangt deshalb vom Verteidigungsdepartement Angaben dazu, wie die zusätzlichen Kosten finanziert werden sollen. Ob ein zweites Luftabwehrsystem überhaupt gekauft wird, ist noch offen. Bundesangestellte nehmen immer weniger Geld aus ihrem Unterstützungsfonds in Anspruch. Im vergangenen Jahr zahlte der Fonds laut dem Blick nur noch 11.000 Franken aus. 2016 waren es noch 285.000 Franken. Der Fonds verfügt über ein Vermögen von rund 30 Millionen Franken und unterstützt Bundesangestellte in finanziellen Notlagen, etwa bei Schuldensanierungen oder Härtefällen. Gemütlich, angenehm, schön und sonnig. So soll der Tag heute sein, vor allem wettertechnisch. Neben der Sonne haben wir nämlich nur ein paar Wölkchen, die sonst noch durchziehen. Um die 26 Grad gibt es dazu. Und auch morgen, Donnerstag, soll es dann auch so weitergehen.
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5: Ich bin Laura Kühne. Günstigere Billete allein bringen Ausflügler kaum dazu, vom Auto auf den ÖV umzusteigen. Das sagt eine Studie der Hochschule Luzern. Wichtiger seien direkte Verbindungen oder ein Gepäckservice bis ans Reiseziel. Heute werden rund 70% der Ausflüge und Ferienreisen mit dem Auto gemacht. Auch reservierbare Parkplätze könnten helfen, Verkehrsspitzen zu reduzieren, weil Reisende ihre Fahrzeit eher anpassen. Lokale Stromgemeinschaften stoßen in der Schweiz offenbar auf großes Interesse. Ein halbes Jahr nach ihrer Einführung gibt es hochgerechnet bereits rund 1.800 solcher Zusammenschlüsse. Das zeigt eine Erhebung des Branchenverbands Swiss Solar. In den Gemeinschaften können Produzenten und Verbraucher selbst erzeugten Solarstrom direkt in der Nachbarschaft handeln. Swiss Solar sieht trotz des schnellen Starts noch Potenzial für weitere Gemeinschaften. Nach einer nächtlichen Explosion im süddeutschen Augsburg hat sich ein später im Hauptbahnhof gefundener verdächtiger Gegenstand als harmlos herausgestellt. Der zeitweise gesperrte Bahnhof wurde daraufhin wieder freigegeben, sagte ein Sprecher der Augsburger Polizei. Bei der Explosion heute Morgen seien mehrere Personen leicht verletzt worden, wie die Allgäuer Zeitung berichtet. Die Polizei sei noch immer mit einem Grußaufgebot vor Ort. Der ukrainische Präsident Volodymyr Zelensky warnt Fluggesellschaften vor Flügen über Russland. Wegen der ukrainischen Drohnenangriffe werde der russische Luftraum zunehmend unsicher, sagte Zelensky. Gleichzeitig betonte er, die Ukraine bedrohe keine zivilen Flugzeuge. Russlands Präsident Wladimir Putin bezeichnete die ukrainischen Drohnenangriffe als Staatsterrorismus und kündigte eine Reaktion an. Gemütlich, angenehm, schön und sonnig. So soll der Tag heute sein, vor allem wettertechnisch. Neben der Sonne haben wir nämlich nur ein paar Wölkchen, die sonst noch durchziehen. Um die 26 Grad gibt es dazu. Und auch morgen, Donnerstag, soll es dann auch so weitergehen.
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5: Im Studio der Dario Jecker. In Deutschland hat es in den letzten Tagen mehrere Anschläge gegeben. Zuletzt war der Hauptbahnhof im bayerischen Augsburg vollständig abgesperrt. Dani Glur.
6: In der Nacht ist beim Bahnhof eine Handgranate explodiert. Dabei haben sich zwei Jugendliche verletzt. Daraufhin hat die Polizei einen unbekannten Gegenstand gefunden. Das war aber ein Fehlalarm. Details zum Vorfall sind noch nicht bekannt. Im Westen von Deutschland geht die Polizei nach einer Störung von einem Umspannwerk gestern Abend davon aus, dass es eine vorsätzliche Tat war. Bei einem zweiten Umspannwerk im Osten sind gestern Morgen zwei Sprengsätze explodiert. Da hat das Innenministerium vom Land Brandenburg von einem Anschlag. Gleichzeitig hat der deutsche Außenminister gestern Abend Russland für den Drohnenangriff auf dem Flughafen Leipzig verantwortlich gemacht und davon gewarnt, dass es zu weiteren Anschlägen könnte kommen.
5: Günstigere Billette allein bringen Ausflügler kaum dazu, vom Auto auf den öffentlichen Verkehr umzusteigen. Das zeigt eine Studie der Hochschule Luzern im Auftrag des Bundesamts für Straßen. Wichtiger seien praktische Verbesserungen, etwa direkte Verbindungen oder ein Gepäckservice bis ans Reiseziel. Heute werden rund 70% der Ausflüge und Ferienreisen mit dem Auto gemacht. Lokale Stromgemeinschaften stoßen in der Schweiz offenbar auf großes Interesse. Ein halbes Jahr nach ihrer Einführung gibt es hochgerechnet bereits rund 1800 solcher Zusammenschlüsse. Das zeigt eine Erhebung des Branchenverbands Swiss Solar. In diesen Stromgemeinschaften können Produzenten und Verbraucher selbst erzeugten Solarstrom direkt in der Nachbarschaft handeln. Der Sommer hat sich noch nicht verkrochen. Bis zu 28 Grad sind heute möglich. Und er geht auch sicher noch bis Anfang nächste Woche Gas. Mit Temperaturen von 27 bis 30 Grad die Tage.
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4: Im Studio der Dario Jecker. In Deutschland hat es in den letzten Tagen mehrere Anschläge gegeben. Zuletzt war der Hauptbahnhof im bayerischen Augsburg vollständig abgesperrt. Dani Glur.
5: In der Nacht ist beim Bahnhof eine Handgranate explodiert, dabei haben sich 2 Jugendliche verletzt. Daraufhin hat die Polizei einen unbekannten Gegenstand gefunden. Das war aber ein Fehlalarm. Details zum Vorfall sind noch nicht bekannt. Im Westen von Deutschland geht die Polizei nach einer Störung von einem Umspannwerk gestern Abend davon aus, dass es eine vorsätzliche Tat war. Bei einem zweiten Umspannwerk im Osten sind gestern Morgen 2 Sprengsätze explodiert. Da hat das Innenministerium vom Land Brandenburg von einem Anschlag. Gleichzeitig hat der deutsche Außenminister gestern Abend Russland für den Drohnenangriff auf dem Flughafen Leipzig verantwortlich gemacht und davon gewarnt.

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2: Im Studio der Dario Jecker. Die italienische Mafia-Organisation 'Ndrangheta bevorzugt scheinbar die Deutschschweiz gegenüber dem Tessin. Das sagt der Staatsanwalt des Bundes im 'Ndrangheta-Prozess in Bellinzona. Im Tessin seien sich die Behörden eher der Gefahr krimineller Organisationen bewusst. In den abgehörten Gesprächen sei auch von Zürich die Rede gewesen, sagt der Staatsanwalt. Der Bund soll Berghotels unter die Arme greifen, so will es das Parlament. Der Bundesrat schlägt nun vor, 100 Millionen Franken aufzuwenden, um Berghotels zu modernisieren. Der Bundesrat hofft, dass so weitere Investoren angelockt werden, die noch mehr Geld in den Bergtourismus investieren. Die 100 Millionen Franken für die Berghotels müssen vom Parlament erst noch genehmigt werden. Im Iran ist ein Autofahrer in eine nächtliche Versammlung von Regierungsanhängern gerast und hat 4 Menschen getötet. Weitere 10 Menschen wurden bei dem Vorfall verletzt, wie iranische Medien berichten. Die Ursache ist noch unklar. Iranische Staatsmedien verbreiteten die Darstellung, dass es sich um einen Unfall gehandelt habe. In der Demokratischen Republik Kongo ist die Zahl der an Ebola verstorbenen Personen auf mehr als 3000 gestiegen. Das berichten die Gesundheitsbehörden der DR Kongo. Derzeit werden 830 Menschen mit Ebola behandelt oder sind in Isolation. 1400 Ebola-Patientinnen und Patienten gelten als genesen. Die Sterbefallquote beträgt fast 50%, das heißt, fast jeder zweite Patient stirbt. Besonders hoch dabei ist der Anteil kleiner Kinder. Der Sommer hat sich noch nicht verkrochen. Bis zu 28 Grad sind heute möglich. Und er geht auch sicher noch bis Anfang nächste Woche Gas. Mit Temperaturen von 27 bis 30 Grad die Tage.
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1: Im Studio der Dario Jecker. Beim Schützen von Aarau handelt es sich um einen Amokläufer. Das teilt der Polizeikommandant der Kantonspolizei Aargau, Michael Leupold, mit. Beim Angriff auf eine Raveparty letzten Sonntag in Aarau waren eine Person getötet und 6 verletzt worden. Beim mutmaßlichen Täter handelt es sich um einen 43-jährigen Schweizer ohne Migrationshintergrund aus dem Kanton Jura, sagt Leupold.
2: Heute können wir sagen, dass dieser Anschlag vom Sonntagmorgen dem Szenario Amok zuzuordnen ist. Wir können diese Aussage mit hoher Sicherheit so vornehmen.
1: Der Täter habe am Rave rund 40 Mal geschossen. Er stellte sich nach der Tat bei der Kantonspolizei Jura. Die italienische Mafia-Organisation 'Ndrangheta agiert offenbar lieber in der Deutschschweiz als im Tessin, das sagt der Staatsanwalt des Bundes im 'Ndrangheta-Prozess in Bellinzona. Im Tessin seien sich die Behörden eher der Gefahr krimineller Organisationen bewusst. Die 'Ndrangheta ist in der Deutschschweiz unter anderem im Drogenhandel tätig. Der Bund soll Berghotels unter die Arme greifen, so will es das Parlament. Der Bundesrat schlägt nun vor, 100 Millionen Franken aufzuwenden,

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1: Hallihallo miteinander und einen wunderschönen Mittwochnachmittag wünsche ich. Ich bin's, Andrea Hävli. Normalerweise kennen wir mich aus der Morning Glory am Morgen früh, aber der Sven Stadelmann, ja, der hat Ferien. Und wisst ihr, wo der hockt? Der hockt am Ballermann. Ja, das ist so ein richtiges Ballermann-Fiedli. Im Bierkönig und wie die Sachen auch immer heissen. Wir fokussieren uns jetzt aber auf die wichtigen Sachen fokussieren. Und eine gute Rock-Sound. Die Toten Hosen, alles aus Liebe.
0: Der

Schön, sind mit Virgin Radio unterwegs und schön darf ich euch in heutigen Feierabend begleiten. Es ist ein Fakt, viele, viele Rockbands oder Rockstars, die haben teilweise ein kleines Problem gehabt mit der Psyche oder auch mit Drogen. Und darum hat der Beschmutz mal gefunden gehabt, auf der Songs of Faith and Devotion Tour mit 120 Angestellten, ja, die mit ihnen mitgereist sind, hey, wir brauchen einen Psychiater. Ja, wo ein bisschen schaut, dass es denen gut geht. Der gute Herr hat stolze $4,000 pro Woche gekostet. Ja? Ich muss mir jetzt echt überlegen, ob ich echt nicht eine Rockband-Psychiaterin werden will. Und das Geist war eben, er ist zur Verfügung gestanden für Leute mit Depressionen oder die Drogensucht gelitten haben. Und dann hat es aber noch einen anderen Mitarbeiter gehabt, der das pure Gegenteil gemacht hat. Der hat nämlich die Band auf der Tour mit Drogen versorgt. Grossartig, der Widerspruch. Personal Jesus,

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0: herzlich willkommen bei Virgin Radio und in der Mitte der Woche. Sind ihr ready für mehr geilen Sound? Hammer, ready für euch den ganzen Nachmittag. Aerosmith, Dream On. Dann gibt es noch den geilen Track aus den 70er Jahren und vor allem auch direkt aus Australien. In Excess, Need You Tonight. Aber jetzt hat sich noch jemand vorgedrängelt und zwar der Nicky Six mit dem Crossbones Gully. Schön, sind wir mit uns unterwegs.
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Schönes in der Dubai Virgin Radio. 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
4: Im Studio der Dario Jecker. Beim Schützen von Aarau handelt es sich um einen Amokläufer. Das gibt die Aargauer Polizei bekannt. Beim Angriff auf eine Rave-Party letzten Sonntag waren eine Person getötet und 6 verletzt worden. Beim mutmaßlichen Täter handelt es sich um einen 43-jährigen Schweizer ohne Migrationshintergrund aus dem Kanton Jura. Der Mann habe wahllos auf die Partygänger geschossen, sagt Matthias Schildknecht,

0: Die diplomatischen Bemühungen der letzten Woche im Irankrieg werden bereits wieder überschattet. Die nächtlichen Angriffe der USA auf Raketenwerfer im Iran sind bereits wieder mit Vergeltungsangriffen beantwortet worden. Der Iran hat US-Ziele im Irak, Jordanien, Kuwait und Bahrain angegriffen. Zudem sind zwei Öltanker in der Nacht in der Straße von Hormuz auf iranische Seeminen gefahren. Wegen der Explosionen und Brände mussten die Crews die Öltanker verlassen. Der Konflikt um die vom Iran blockierte Straße von Hormuz bleibt weiterhin angespannt. Der Sommer hat sich noch nicht verkrochen. Bis zu 28 Grad sind heute möglich. Und er geht auch sicher noch bis Anfang nächste Woche Gas. Mit Temperaturen von 27 bis 30 Grad die Tage.
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4: Schmeckt ihr das? Ich schmeck's. Es schmeckt nach Feierabend und wir sind langsam, aber sicher sind wir unterwegs in D. Und ich würde sagen, für das brauchen wir einen geilen Soundcheck dazu. Wir reisen gerade ein bisschen in die 80er Jahre. Kenny Loggins, Danger Zone, schön, sind wir mit uns.

Lustigerweise hat gerade eine Arbeitskollegin von mir ein Baby bekommen und die heisst Roxy. Ich finde das grossartig. Erinnere mich immer an Roxanne. Schön sind wir mit uns unterwegs und jetzt gibt es für euch die Frau, die ich ja immer so in die Luft auflupfe. Ja, die Amy von Evanescence. Die Frau hat eine Stimme, die ich persönlich finde, da kommt weder eine Beyoncé, noch eine Lady Gaga, noch eine Taylor Swift, noch sonst irgendjemand dran. Und der Song, der jetzt kommt, ist nigelnagelneu. Und ich finde es mit Abstand das Beste, was Evanescence je rausgehauen hat. Es ist so ein richtig geiler Mix zwischen Evanescence, Nine Inch Nails, Linkin Park und ja, ich habe jetzt mein Maul. Geniessen Sie einfach.

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0: House Tattoo, hier bei Virgin Radio. Ich wünsche euch den perfekten Start. Und wenn wir es gerade von Tätowierungen haben, was habt ihr eigentlich so auf eurem Körper verewigt? Das nimmt mich mega Wunder. Ihr könnt mir gerne Fotos schicken auf 079 821 5572. Das ist unsere WhatsApp-Nummer. Und der Nardo, ja, der hat mir nämlich schon mal ein Foto geschickt per Mail, weil der ist wie ich auch so ein Haifisch-Fanatiker. Und der hat ein richtig geiles Tattoo auf dem Rücken mit Haifischli drauf. Und ich selber habe auch 2 Haifische auf meinem Körper verewigt. Und noch irgendwie 20'000 andere Tiere. Aber jetzt geht es natürlich nicht um Tiere. Nein, es geht um den grossartigen... Ah doch, es geht um Tiere. Animals heisst ja auf Deutsch übersetzt Tier. House of the Rising Sun. Sorry, das ist jetzt ein wirklicher Zufall. Der wartet auf euch in den nächsten paar Minuten. Dann gibt es auch noch geilen Sound direkt aus der Schweiz. Ist zwar ein Cover, aber ich muss sagen, ich finde es von Gotthard einer der geilsten Songs. Mighty Quinn, aber jetzt geben wir noch zuerst ab, weil da hat sich jemand wieder stinkfrech vorgedrängelt. Und zwar reden wir hier von Pearl Jam. Haben wir ja gern. Die dürfen sich gerne vorgedrängeln.
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Hallo. 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
3: Im Studio der Dario Jecker. Der Amokläufer von Aarau hat am Sonntag mit einer Kalaschnikow 40 Mal wahllos auf Partygänger geschossen. Das gibt die Aargauer Polizei bekannt. Am Montag stellte er sich schließlich der Kantonspolizei Jura. Dort habe er gesagt, dass es ihm gesundheitlich nicht gut gehe, sagt Christoph Rüedi, Leiter der Staatsanwaltschaft Lenzburg-Aarau.
4: Diese Angaben deuten darauf hin, dass beim Beschuldigten ein psychisches Leiden vorhanden sein dürfte, was weiter abzuklären sein wird. Über das Motiv des Beschuldigten konnten bislang keine gesicherten Erkenntnisse gewonnen werden.
3: Warum der Mann den Amoklauf in Aarau verübt hat, ist unklar. Die Polizei geht von einem Zufall aus. Beim Angriff auf einer Raveparty letzten Sonntag waren eine Person getötet und 6 verletzt worden. Der Schweizer Pharmakonzern Novartis baut in Basel bis zu 130 Stellen ab. Das teilt das Unternehmen mit. Grund dafür sei, dass bis Ende 2027 die Produktion von gewissen gentechnisch hergestellten Medikamenten eingestellt werde. Novartis will Mitarbeitende, die vom Unternehmen entlassen werden, mit einem Sozialplan unterstützen. Die diplomatischen Bemühungen der letzten Woche im Irankrieg werden bereits wieder überschattet. Die nächtlichen Angriffe der

0: gute 28 Grad.
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4: Ja, langsam aber sicher kommen wir unserem Ziel immer näher. Der Feierabend ist da. Und ja, gut, ein paar von euch müssen noch etwas länger arbeiten. Aber ihr habt sicher dann auch etwas später angefangen zu arbeiten, so wie wir, die jetzt wirklich in den wohlverdienten Feierabend gehen. Selfies Team Upspring, ganz viel Spass.
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Sender, hier bei Virgin Radio. Hallihallo miteinander. Und es ist kein Witz, was ich euch jetzt erzähle, aber Status Quo, die haben früher in den 80er Jahren Scorpions geheissen. Ja? Und Scorpions selber, ja, die sind vom Rudolf Schenker mit dem Namen Nameless beglückt worden. Zuerst hat er aber gefunden, hey, das passt überhaupt nicht zu unserem geilen Sound. Er hat etwas Tödliches wollen und hat dann irgendwie an Gift gedacht. Und wenn man an Gift denkt, Skorpion. Eureka, Scorpions. So ist der ganze Name entstanden. Jetzt könnt ihr euch zurücklehnen. Es wird sexy. 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

0: nur 8 Jahre von diesem Jahrzehnt erlebt habe. Ich vermisse die 80er Jahre und vor allem auch die 90er Jahre. Aber wenigstens haben wir es musikalisch bei uns. Twisted Sister war es, I Wanna Rock. Ich wünsche euch einen wunderschönen Mittwochabend. Wir haben wieder wirklich Creme de la Creme ready. Joe Cocker, with a little help from my friends. Dann wird es noch ein bisschen kommerzieller, mainstreamiger, The Lemonheads, Mrs. Robinson aus den 90er Jahren. Ja, der, wo ich jetzt gerade vorne nachgebrüllt habe in dieser Zeit. Aber jetzt gibt es zuerst noch Musik direkt aus Dänemark. Volbeat, Time Will Heal.
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5: Im Studio der Dario Jecker. Guten Abend. Beim Schützen von Aarau handelt es sich um einen Amokläufer. Das gibt die Aargauer Polizei bekannt. Beim Angriff auf eine Rave-Party letzten Sonntag waren eine Person getötet und 6 verletzt worden. Beim mutmaßlichen Täter handelt es sich um einen 43-jährigen Schweizer ohne Migrationshintergrund aus dem Kanton Jura. Der Mann habe wahllos auf die Partygänger geschossen, sagt Matthias Schildknecht, Gesamteinsatzleiter bei der Kantonspolizei Aargau.
6: Von außerhalb des Geländes schoss der Täter über 40 Mal mit einer Waffe der Kategorie Sturmgewehr wahllos in die Menschenmenge auf dem Festgelände.
5: Der Täter stellte sich nach der Tat bei der Kantonspolizei Jura. Die Tessiner Regierung hat Claudio Zali faktisch entmachtet. Sie entzieht dem Regierungsrat sämtliche Zuständigkeiten in seinem Departement. Grund dafür ist ein neues Strafverfahren wegen einer mutmaßlichen Verletzung der sexuellen Integrität. Die Gesamtregierung forderte Zali zum sofortigen Rücktritt auf, dem will der Lega-Politiker aber nicht nachkommen. Claudio Zali bleibt damit einen Monat im Amt, hat aber keine Dossiers mehr zu führen. Die diplomatischen Bemühungen der letzten Woche im Irankrieg werden bereits wieder überschattet. Die nächtlichen Angriffe der USA auf Raketenwerfer im Iran sind bereits wieder mit Vergeltungsangriffen beantwortet worden. Der Iran hat US-Ziele im Irak, Jordanien, Kuwait und Bahrain angegriffen. Zudem sind 2 Öltanker in der Nacht in der Straße von Hormuz auf iranische Seeminen gefahren. Wegen der Explosionen und Brände mussten die Crews die Öltanker verlassen. Der Konflikt um die vom Iran blockierte Straße von Hormuz bleibt weiterhin angespannt. Es geht sommerlich weiter. Morgen kühlt es zwar bis auf etwa 14 Grad, aber durch den Tag gibt es dann aber wieder vor allem Sonne und um die 28 Grad.
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1: Im Studio der Dario Jecker. Guten Abend. Frankreich beteiligt sich nicht an den Kosten, die die Anti-G7-Demo in Genf verursacht hatte. Das hat die französische Regierung mit dem Bundesrat abgemacht, wie dieser schreibt. Den Großteil der 30 Millionen Franken übernimmt der Bund, einen kleineren Teil tragen die Kantone Genf, Waadt und Wallis. Gegen den G7-Gipfel im französischen Evian am Genfer See demonstrierten in Genf Mitte Juni tausende Personen. Die Tessiner Regierung hat Claudio Zali faktisch entmachtet. Sie entzieht dem Regierungsrat sämtliche Zuständigkeiten in seinem Departement. Grund dafür ist ein neues Strafverfahren wegen einer mutmaßlichen Verletzung der sexuellen Integrität. Die Gesamtregierung forderte Zali zum sofortigen Rücktritt auf, dem will der Lega-Politiker aber nicht nachkommen. Claudio Zali bleibt damit einen Monat im Amt, hat aber keine Dossiers mehr zu führen. Der Amokläufer von Aarau hat am Sonntag mit einer Kalaschnikow 40 Mal wahllos auf Partygänger geschossen. Das gibt die Aargauer Polizei bekannt. Am Montag stellte er sich schließlich der Kantonspolizei Jura. Dort habe er gesagt, dass es ihm gesundheitlich nicht gut gehe, sagt Christoph Rüedi, Leiter der Staatsanwaltschaft Lenzburg-Aarau.
2: Diese Angaben deuten darauf hin, dass beim Beschuldigten ein psychisches Leiden vorhanden sein dürfte, was weiter abzuklären sein wird. Über das Motiv des Beschuldigten konnten bislang keine gesicherten Erkenntnisse gewonnen werden.
1: Warum der Mann den Amoklauf in Aarau verübt hat, ist unklar. Die Polizei geht von einem Zufall aus. Beim Angriff auf einer Raveparty letzten Sonntag waren eine Person getötet und 6 verletzt worden. Es geht sommerlich weiter. Morgen kühlt es zwar bis auf etwa 14 Grad, aber durch den Tag gibt es dann aber wieder vor allem Sonne und um die 28 Grad.

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5: Ich bin Celina Uhrig. Guten Abend. Die Bundesanwaltschaft hat im Prozess um die Mafia-Organisation 'Ndrangheta 6 Jahre und 3 Monate Gefängnis für einen 59-jährigen Angeklagten gefordert. Der Mann soll seit fast 20 Jahren für die kalabrische Mafia in der Schweiz aktiv gewesen sein. Bei seiner Verhaftung wurde bei einem Kompagnon aus dem Aargau ein Waffenlager entdeckt. Laut Bundesanwaltschaft waren die Waffen für die Mafia-Gruppe von großer Bedeutung. Die 'Ndrangheta sei seit Jahrzehnten in der Schweiz verwurzelt, sagte der Staatsanwalt vor dem Bundesstrafgericht in Bellinzona. Altbundesrätin Viola Amherd nimmt als offizielle Vertretung der Schweiz an der Beerdigung des norwegischen Königs Harald V. teil. Das teilt die Bundeskanzlei mit. Diese findet nächsten Mittwoch in Oslo statt. Vor 2 Jahren besuchte Viola Amherd Norwegen. Dort traf sie unter anderem auch König Harald. Die Schweiz pflegt bis heute eine enge Beziehung zu Norwegen. Beide Länder sind bis heute nicht Teil der Europäischen Union. Auch im Punkt Neutralität sind sich die Staaten ähnlich und vermitteln regelmäßig weltweit bei Konflikten. Russische und belarussische Wintersportlerinnen und Sportler dürfen ab der kommenden Saison unter bestimmten Bedingungen wieder an Weltcuprennen teilnehmen. Das hat der internationale Ski- und Snowboardverband FIS beschlossen. Die Athletinnen und Athleten müssen als Einzelpersonen eine Neutralitätserklärung unterschreiben. Nationale Teams bleiben ausgeschlossen. Auch Flaggen, Hymnen und andere nationale Symbole sind verboten. Russland und Belarus waren seit 2022 wegen des russischen Angriffskrieges gegen die Ukraine weitgehend von den FIS-Weltcups ausgeschlossen. Die Wolken lösen sich heute Nacht immer mehr auf, sodass morgen ein sonniger Tag vor uns wartet mit Temperaturen bis zu 31 Grad.
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1: Diese Themen haben heute Schlagzeilen gemacht. Guten Abend. Beim Schützen von Aarau handelt es sich um einen Amokläufer. Das teilt der Polizeikommandant der Kantonspolizei Aargau, Michael Leupold, mit. Beim Angriff auf eine Rave-Party letzten Sonntag in Aarau waren eine Person getötet und 6 verletzt worden. Beim mutmaßlichen Täter handele es sich um einen 43-jährigen Schweizer ohne Migrationshintergrund aus dem Kanton Jura, sagt Leupold.
2: Heute können wir sagen, dass dieser Anschlag vom Sonntagmorgen dem Szenario Amok zuzuordnen ist. Wir können diese Aussage mit hoher Sicherheit so vornehmen.
1: Der Täter habe am Rave rund 40 Mal geschossen. Er stellte sich nach der Tat bei der Kantonspolizei Jura. Schwerkriminelle Jugendliche sollen härter bestraft werden. Das fordert die zuständige Ständeratskommission. Der maximale Freiheitsentzug ab 16 Jahren soll von 4 auf 6 Jahren und bei 15-Jährigen von 1 auf 2 Jahren erhöht werden. Der Nationalrat wollte noch weiter gehen. Er wollte, dass Jugendliche bei schweren Verbrechen nach dem Erwachsenenstrafrecht beurteilt werden können. Als nächstes entscheidet der Ständerat über den Vorstoß. Der Bundesrat will eine einheitliche Regelung gegen sogenannte Konversionsmaßnahmen. Das geltende Recht bietet zwar bereits einen weitreichenden Schutz, doch der kantonale Flickenteppich mache eine Regelung auf Bundesebene prüfenswert. Konversionstherapien haben zum Ziel, die sexuelle Orientierung von lesbischen, schwulen, bisexuellen oder transgeschlechtlichen Menschen umzupolen. Der Bundesrat lehnt diese Praktiken klar ab und verurteilt diese. Russische und belarussische Wintersportlerinnen und Sportler dürfen ab der kommenden Saison unter bestimmten Bedingungen wieder an Weltcuprennen teilnehmen. Das hat der internationale Ski- und Snowboardverband FIS beschlossen. Die Athletinnen und Athleten müssen als Einzelpersonen eine Neutralitätserklärung unterschreiben. Nationale Teams bleiben ausgeschlossen. Auch Flaggen, Hymnen und andere nationale Symbole sind verboten. Russland und Belarus waren seit 2022 wegen des russischen Angriffskrieges gegen die Ukraine weitgehend von den FIS-Weltcups ausgeschlossen. Zahlreiche Schweizer Hilfswerke sind nach der verheerenden Sturzflut in Nepal vor Ort im Einsatz. Die Katastrophe forderte bislang mehr als 1000 Menschenleben und über 4000 Personen gelten noch als vermisst. Schätzungsweise seien 90.000 Menschen von den Folgen der Flut betroffen. Zehntausende befinden sich laut Hilfsorganisationen in einer prekären Lage und benötigten dringend Notunterkünfte, Trinkwasser und Nahrungsmittel. Behörden beobachteten zudem die Gefahr von Krankheitsausbrüchen durch verunreinigtes Wasser.

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1: Diese Themen haben heute Schlagzeilen gemacht. Guten Abend. Beim Schützen von Aarau handelt es sich um einen Amokläufer. Das gibt die Aargauer Polizei bekannt. Beim Angriff auf eine Rave-Party letzten Sonntag waren eine Person getötet und 6 verletzt worden. Beim mutmaßlichen Täter handelt es sich um einen 43-jährigen Schweizer ohne Migrationshintergrund aus dem Kanton Jura. Der Mann habe wahllos auf die Partygänger geschossen, sagt Matthias Schildknecht, Gesamteinsatzleiter bei der Kantonspolizei Aargau.
2: Von außerhalb des Geländes schoss der Täter über 40 Mal mit einer Waffe der Kategorie Sturmgewehr wahllos in die Menschenmenge auf dem Festgelände.
1: Der Täter stellte sich nach der Tat bei der Kantonspolizei Jura. Ein Gericht in der Westschweiz hat die Abstimmungszeitung des Ja-Komitees zur Neutralitätsinitiative gestoppt. Grund ist die Falschaussage, dass Linke und Grüne Ja zur Initiative sagen würden. Über 4 Millionen Exemplare der Abstimmungszeitung werden zurzeit in fast alle Schweizer Haushalte verteilt. Politikerinnen und Politiker legen darin ihre Argumente für das Anliegen von SVP-Altbundesrat Christoph Blocher dar. Auf der letzten Seite heißt es dann fälschlicherweise, Grüne und Linke sagen Ja. Geklagt hatte ein grüner Nationalrat. Hotels in Schweizer Bergregionen sollen mit einem Förderprogramm des Bundes modernisiert werden. Der Bundesrat will dafür während 8 Jahren insgesamt 100 Millionen Franken bereitstellen. Das Geld ist für Umbauten und Sanierungen von Hotels und anderen Beherbergungsbetrieben vorgesehen. Voraussetzung ist, dass die Gebäude energetisch verbessert werden und weniger Energie verbrauchen. Mit dem Programm sollen Investitionen angestoßen und die Tourismusbetriebe in den Berggebieten fit für die Zukunft gemacht werden. Die Bundesanwaltschaft hat im Prozess um die Mafia-Organisation 6 Jahre und 3 Monate Gefängnis für einen 59-jährigen Angeklagten gefordert. Der Mann soll seit fast 20 Jahren für die kalabrische Mafia in der Schweiz aktiv gewesen sein. Bei seiner Verhaftung wurde bei einem Kompagnon aus dem Aargau ein Waffenlager entdeckt. Laut Bundesanwaltschaft waren die Waffen für die Mafia-Gruppe von großer Bedeutung. Die 'Ndrangheta sei seit Jahrzehnten in der Schweiz verwurzelt, sagte der Staatsanwalt vor dem Bundesstrafgericht in Bellinzona. Mehr Ernährungssicherheit und eine nachhaltige Landwirtschaft. Das ist das Ziel des Bundesrates für die zukünftige Agrarpolitik. Die Bäuerinnen und Bauern sollen mehr unternehmerische Freiheiten erhalten, sagt Bundesrat Guy Parmelin.
3: Landwirtinnen und Landwirte sollen Direktzahlungen künftig vermehrt für ihre erzielten Ergebnisse erhalten. Das schafft mehr unternehmerischen Spielraum und das stärkt die Eigenverantwortung der Landwirtinnen und Landwirte.
1: Nicht nur Landwirtinnen, sondern auch Konsumenten sollen mit der neuen Strategie zu einem nachhaltigen Ernährungssystem beitragen. Nun beginnt die öffentliche Diskussion. Der Bundesrat hat die Vorlage in die Vernehmlassung geschickt.
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5: Die Themen haben heute Schlagzeilen gemacht. Guten Abend. Beim Schützen von Aarau handelt es sich um einen Amokläufer. Das teilt der Polizeikommandant der Kantonspolizei Aargau, Michael Leupold, mit. Beim Angriff auf eine Rave-Party letzten Sonntag in Aarau waren eine Person getötet und 6 verletzt worden. Beim mutmaßlichen Täter handele es sich um einen 43-jährigen Schweizer ohne Migrationshintergrund aus dem Kanton Jura, sagt Leupold.
6: Heute können wir sagen, dass dieser Anschlag vom Sonntagmorgen dem Szenario Amok zuzuordnen ist. Wir können diese Aussage mit hoher Sicherheit so vornehmen.
5: Der Täter habe am Rave rund 40 Mal geschossen. Er stellte sich nach der Tat bei der Kantonspolizei Jura. Schwerkriminelle Jugendliche sollen härter bestraft werden. Das fordert die zuständige Ständeratskommission. Der maximale Freiheitsentzug ab 16 Jahren soll von 4 auf 6 Jahren und bei 15-Jährigen von 1 auf 2 Jahren erhöht werden. Der Nationalrat wollte noch weiter gehen. Er wollte, dass Jugendliche bei schweren Verbrechen nach dem Erwachsenenstrafrecht beurteilt werden können. Als nächstes entscheidet der Ständerat über den Vorstoß. Der Bundesrat will eine einheitliche Regelung gegen sogenannte Konversionsmaßnahmen. Das geltende Recht bietet zwar bereits einen weitreichenden Schutz, doch der kantonale Flickenteppich mache eine Regelung auf Bundesebene prüfenswert. Konversionstherapien haben zum Ziel, die sexuelle Orientierung von lesbischen, schwulen, bisexuellen oder transgeschlechtlichen Menschen umzupolen. Der Bundesrat lehnt diese Praktiken klar ab und verurteilt diese. Russische und belarussische Wintersportlerinnen und Sportler dürfen ab der kommenden Saison unter bestimmten Bedingungen wieder an Weltcuprennen teilnehmen. Das hat der internationale Ski- und Snowboardverband FIS beschlossen. Die Athletinnen und Athleten müssen als Einzelpersonen eine Neutralitätserklärung unterschreiben. Nationale Teams bleiben ausgeschlossen. Auch Flaggen, Hymnen und andere nationale Symbole sind verboten. Russland und Belarus waren seit 2022 wegen des russischen Angriffskrieges gegen die Ukraine weitgehend von den FIS-Weltcups ausgeschlossen. Zahlreiche Schweizer Hilfswerke sind nach der verheerenden Sturzflut in Nepal vor Ort im Einsatz. Die Katastrophe forderte bislang mehr als 1000 Menschenleben und über 4000 Personen gelten noch als vermisst. Schätzungsweise seien 90.000 Menschen von den Folgen der Flut betroffen. Zehntausende befinden sich laut Hilfsorganisationen in einer prekären Lage und benötigten dringend Notunterkünfte, Trinkwasser und Nahrungsmittel. Behörden beobachteten zudem die Gefahr von Krankheitsausbrüchen durch verunreinigtes Wasser.
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1: Diese Themen haben heute Schlagzeilen gemacht. Guten Abend. Beim Schützen von Aarau handelt es sich um einen Amokläufer. Das gibt die Aargauer Polizei bekannt. Beim Angriff auf eine Rave-Party letzten Sonntag waren eine Person getötet und 6 verletzt worden. Beim mutmaßlichen Täter handelt es sich um einen 43-jährigen Schweizer ohne Migrationshintergrund aus dem Kanton Jura. Der Mann habe wahllos auf die Partygänger geschossen, sagt Matthias Schillknecht, Gesamteinsatzleiter bei der Kantonspolizei Aargau.
2: Von außerhalb des Geländes schoss der Täter über 40 Mal mit einer Waffe der Kategorie Sturmgewehr wahllos in die Menschenmenge auf dem Festgelände.
1: Der Täter stellte sich nach der Tat bei der Kantonspolizei Jura. Ein Gericht in der Westschweiz hat die Abstimmungszeitung des Ja-Komitees zur Neutralitätsinitiative gestoppt. Grund ist die Falschaussage, dass Linke und Grüne Ja zur Initiative sagen würden. Über 4 Millionen Exemplare der Abstimmungszeitung werden zurzeit in fast alle Schweizer Haushalte verteilt. Politikerinnen und Politiker legen darin ihre Argumente für das Anliegen von SVP-Altbundesrat Christoph Blocher dar. Auf der letzten Seite heißt es dann fälschlicherweise, Grüne und Linke sagen Ja. Geklagt hatte ein grüner Nationalrat. Hotels in Schweizer Bergregionen sollen mit einem Förderprogramm des Bundes modernisiert werden. Der Bundesrat will dafür während 8 Jahren insgesamt 100 Millionen Franken bereitstellen. Das Geld ist für Umbauten und Sanierungen von Hotels und anderen Beherbergungsbetrieben vorgesehen. Voraussetzung ist, dass die Gebäude energetisch verbessert werden und weniger Energie verbrauchen. Mit dem Programm sollen Investitionen angestoßen und die Tourismusbetriebe in den Berggebieten fit für die Zukunft gemacht werden. Die Bundesanwaltschaft hat im Prozess um die Mafia-Organisation 'Ndrangheta 6 Jahre und 3 Monate Gefängnis für einen 59-jährigen Angeklagten gefordert. Der Mann soll seit fast 20 Jahren für die kalabrische Mafia in der Schweiz aktiv gewesen sein. Bei seiner Verhaftung wurde bei einem Kompagnon aus dem Aargau ein Waffenlager entdeckt. Laut Bundesanwaltschaft waren die Waffen für die Mafia-Gruppe von großer Bedeutung. Die 'Ndrangheta sei seit Jahrzehnten in der Schweiz verwurzelt, sagte der Staatsanwalt vor dem Bundesstrafgericht in Bellinzona. Mehr Ernährungssicherheit und eine nachhaltige Landwirtschaft. Das ist das Ziel des Bundesrates für die zukünftige Agrarpolitik. Die Bäuerinnen und Bauern sollen mehr unternehmerische Freiheiten erhalten, sagt Bundesrat Guy Parmelin.
3: Landwirtinnen und Landwirte sollen Direktzahlungen künftig vermehrt für ihre erzielten Ergebnisse erhalten. Das schafft mehr unternehmerischen Spielraum und das stärkt die Eigenverantwortung der Landwirtinnen und Landwirte.
1: Nicht nur Landwirtinnen, sondern auch Konsumenten sollen mit der neuen Strategie zu einem nachhaltigen Ernährungssystem beitragen. Nun beginnt die öffentliche Diskussion. Der Bundesrat hat die Vorlage in die Vernehmlassung geschickt.
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Es ist eins.

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